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So, und damit einen wunderschönen guten Morgen, Haustime.fm. Ja, lange ist her. Ja, eigentlich ja nicht, ne? Gestern Abend noch eine Stunde aufgelegt und heute schon wieder die Frühschicht am Samstagvormittag. Große Wunschbox, alles geöffnet. Ich wünsche euch ganz viel Spaß. Und auch auf Twitch, ne?

So, ich quatsche eigentlich nicht in Wünsche rein. Ja, aber wir haben ein paar Grüße. Der liebe David aus Gifthorn ist auch mal am Start. Er wünscht sich High in You von Hardy Hart. Ja, habe ich nichts gefunden, ne? Auf meiner Festplatte. Und der Sven aus Ederheim ist auch wieder mit am Start. Servus TJ, wie jeden Samstagvormittag auch heute wieder einfach nur eine grandiose Flashback-Show in meine Jugend. Damals erst aufgestanden um die Zeit und jetzt mit dem Putzlappen und Staubsauger bewaffnet. Vielen Dank für die grandiose Putzunterstützung. Vielleicht passt ja noch was von LMFAO rein. Ja, ich spiele dich dir gerade im Hintergrund. Dachte ich mir so, deine Jugendzeit sollte das vielleicht auch passen. Put that ass up. Get your hands up. In der nächsten Stunde spiele ich dann definitiv auch wieder was von LMFAO. Die haben definitiv abgerissen so in den 2000ern. Get your hands up. Put that ass up. So, einen Track habe ich jetzt noch und danach ganz kurz Werbung. Also schön dranbleiben. Bis gleich. Put that.

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Komm schon, es ist kaum mehr was los. 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Nicht mal was von David Guetta machte. Komm, lass uns nach Hause gehen.

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Wohl auch alleine hier. Genau wie ich. Du bist mir gleich aufgefallen. Voll laser, wie du abgehst. Leider ist ja gleich Feierabend. Also ich bin noch gar nicht müde. Aber vielleicht, wenn du Bock hast. Ich hab eine Wohnung gleich hier in der Nähe. Wenn du willst, wir könnten ja dort weiter tanzen. Wenn du weißt, was ich meine. Oder willst du etwa allein nach Hause gehen?

pass mal auf, Junge. Hier ist langsam Feierabend. Also geh runter von der Tanze. Ich will nach Hause. Der Barkeeper will nach Hause. Und der DJ ist müde, hörst du doch. Mach ein bisschen halblang jetzt. Hol deine Jacke, schnapp dir deine Mädels und geh nach draußen. Also, wir sehen uns nächste Woche wieder.

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der DJ ist mein Ex-Freund. Ja? Na hier, wie heißt er denn? Hier, DJ. Na scheiße. Ich bin VIP. Ich bin wichtig. Nur weil du dich mit Anabolika vollgepumpt hast, denkst du, du bist hier jetzt hier Graf Koks oder was? Ich glaub's ja nicht. Ich glaub, ich zünd den Laden hier gleich an. Ja, brauchst ja jetzt nicht handgreiflich zu werden. Lass mich. 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

noch aus dem Punkt-FM? Ich weiß gar nicht, ob ich die Stunde überhaupt schon mal gequatscht habe. Auf jeden Fall, jetzt kommt mein letzter Track. Ich bin raus. Dankeschön fürs Einschalten, fürs Zuhören und vor allen Dingen fürs Zuschauen. Wir hören uns dann wieder am Mittwoch hier auf haustime.fm. Das Ganze auch von 10 bis 12 Uhr mit der Frühschicht. Ich freue mich auf euch. Dankeschön. Bis zum nächsten Mal.

wunderschönen guten Morgen, Haustime FM. Mittlerweile haben wir es schon 12.35 Uhr. Hier ist euer Nix, geht da live bis 14 Uhr. Also in Summe 5400 Sekunden. So, ganz spontan, meine Family ist gerade auf dem Weg zur Schulanführung. Ich darf dann 15 Uhr irgendwas anfangen mit Arbeiten. Von daher dachte ich, verbringe ich mal die Zeit ein bisschen auf den Stream. Ich war ja ein paar Tage jetzt nicht da. Es ist halt schön draußen, man hat viel zu tun. Es ist...

Es ist halt so, dass man nicht in die Vocals reinquatscht. Genau, es ist einfach so, ich hatte wenig Zeit zur Zeit, aber zur Zeit habe ich jetzt mal 5400 Sekunden Zeit. Und wenn ihr Zeit habt, schreibt gerne was in die Gruß- und Beschwerdebox. Vielleicht wird es ja vorgelesen oder ihr kommt einfach mit in die Telegram-Gruppe. Da könnt ihr was reinschreiben, wie zum Beispiel, die Mori hat schon reingeschrieben und ich kann nicht heulen. Ja. Schade, dann ist das leider so. Ich wünsche euch auf jeden Fall jetzt erstmal einen wunderschönen Samstagmittag und wir hören uns.

sanften Klängen verabschieden wir uns gleich erstmal in die Werbung. Ja, Werbung ist wichtig, weil das ist dafür da, dass wir mal Verbraucherinformationen spielen können. Und zwar gehen diese Verbraucherinformationen jetzt 127 Sekunden. Und danach hört man sich hier wieder von 13 bis 14 mit den restlichen Sekunden hier bei meiner Show 5400 Sekunden am Samstag.

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ein Track, der zurzeit bei mir hoch und runter läuft. Ich weiß nicht, es ist einfach schön. Genauso schön, dass ihr da seid. Haustime, es ist 13.14 Uhr bis 14 Uhr, 13.04 Uhr bis 14 Uhr bin ich noch hier bei euch. Das sind bloß noch 3290 Sekunden. Ich würde sagen, wir schaffen das. Ihr könnt gerne was in die Gruß- und Wunschbox schreiben. Und jetzt machen wir erstmal Lala.

0: Barbra Streisand.
1: Es ist etwas passiert, und zwar Martin 32 aus St. Martin. Es ist die Frage, heißt Martin Martin oder ist Martin aus St. Martin Martin aus St. Martin? Wir wissen es noch nicht, wir bleiben dran. Es ist auf jeden Fall sensationell, dass Martin in St. Martin wohnt. Es ist jetzt bloß die Frage, nicht dass St. Martin Martin ist und Martin in St. Martin Martin wohnt. Das ist kompliziert. Wir bleiben dran. Wir werden auf jeden Fall Reporter rausschicken, die dann vor Ort berichten, was hinterm Ort passiert ist. Es ist sensationell. Martin aus St. Martin. Das Ganze läuft seit 32 Jahren. Es ist sensationell, dass wir werden darüber weiter berichten. Auf jeden Fall, seine Nachricht ist, Servus Nick, ich wünsche mir was mit Bass. Ich denke mal, Bass hat das Lied. Er wünscht sich was zum Mitsingen. Man kann da mitsingen. Es ist relativ einfach. Es kriegt eigentlich jeder hin. Wir haben gerade in Dresden aktuell Stadtfest. Ich weiß nicht, ob das durch Schleichwerbung zählt, aber ich sag's einfach mal. Es war in der Bahn gestern Abend definitiv zum Mitsingen. Es lief in der Bahn lautstark. Woher weiß ich das? Ich saß ganz vorne und habe die Bahn gefahren. Auf jeden Fall, er wünscht sich was zum Mitsingen für mein kleines Spielzeug auf dem Beifahrersitz, die kleine Alex. Jetzt ist die Frage, ist die kleine Alex ein Mädchen, was, und dann ist die Frage, ist das ein Spielzeug oder ist das ein Kind? Wir wissen es nicht. Vielleicht fehlt auch einfach ein A für Alexa und dann ist es ja ein Gerät von Amazon. Das wäre aber auch wieder Schleichwerbung. Es gibt auch andere Geräte, von Apple zum Beispiel. Deswegen, und einen dicken Kuss an wen, frage ich mich ebenfalls, an Alexa, an Martin aus St. Martin, an mich, an meine Familie, ich weiß es nicht. Auf jeden Fall freue ich mich, dass er was geschrieben hat, das beweist, die große Wunschbox funktioniert. Ihr könnt was losschreiben und ich hoffe, Martin nimmt mir das jetzt nicht übel aus St. Martin, dass ich seinen Gruß hier gerade etwas auseinandergenommen habe. Auf jeden Fall freue ich mich sehr, sehr, sehr doll, dass das Ganze passiert ist, dass hier eine Gruß und eine Nachricht angekommen ist. Gerne könnt ihr auch was losschreiben und ich frage mich, weil ich weiß, meine Frau ist gerade mit Auto und Kindern unterwegs, ob sie gut angekommen ist oder gerade im Stau stehen. Wir wissen es nicht, weil ich habe seitdem keine Nachricht erhalten. Ich wünsche euch auf jeden Fall eine angenehme Autofahrt, wenn ihr gerade mit dem Auto unterwegs seid. Ich hoffe, eure Klimaanlage funktioniert. Bei mir im Zimmer wird es langsam sehr warm. A, wegen Wärme. B, draußen ist es warm. C, ich muss dann auch raus in die Wärme. Deswegen würde ich sagen, machen wir noch ein bisschen weiter mit sommerlichen Beats hier bei Haustime FM. In Summe noch 2540 Sekunden. Euer Nix geht da live hier bei Hause Time. Barbra Streisand.

Wisst ihr, was das Schöne daran ist, wenn man noch kein modernes Navigationssystem im Auto hat, sondern noch so als vor über 10 Jahren, was so fest verbaut ist und das quasi nicht mit diversen Google und Apple und sonstigen Karten-Live-Updates funktioniert? Mein Sohn schrieb mir gerade, wir fahren irgendwo nirgendwo, da das Navi uns immer auf eine gesperrte Straße schicken tut. Was sucht das Wort tut? Naja, so ist das heute in der 9. Klasse, da schickt man gerne mal ein Tut mit dabei, um nach dem Motto Mama hat gut. Und wenn wir die Umleitung nehmen, navigiert es uns im Kreis. Ein Kreis. Da kommt ein Kreisverkehr, da kommt ein Kreisverkehr.

0: Für alle, die gerade erfolgreich mit dem Auto unterwegs sind und nicht wissen, wo sie langfahren, weil irgendwelche Straßen gesperrt sind, ne? Früher hat man das ja so gemacht, dass man einfach mal irgendwo angehalten hat und dann mal irgendjemand gefragt hat, das könnte vielleicht helfen. Bloß mal so an die, die gerade in irgendwie Deutschland unterwegs sind und nicht wissen, wo sie lang müssen.
1: Sag mal, Digga, wie lange fahren wir eigentlich noch nach Langenhagen?
2: Wieso Langenhagen? Ich bin noch in Hamburg Süd.
1: Echt jetzt?
2: Ja, ohne Scheiß.
1: Na toll, das hättet ihr auch mal früher sagen können. Wo müssen wir denn jetzt längs?
2: Keine Ahnung, fahr mal rechts ran. Langer, fahr mal den Typen nach dem Weg da mal.
3: Wo geht's nach Hamburg Süd?
4: Hamburg Süd, wieso Hamburg Süd?
3: Wir müssen da auflegen.
4: Ja Mann, Hamburg Süd ist meine Gegend. Erstmal Grüße an alle meine Kollegen, an alle meine Leute aus Hamburg Süd, weißt du?
3: Hast du lieb, ne?
4: Vom Herzen, Mann.
3: Und was kommt jetzt?
4: Jetzt kommt Hamburg Süd, Hamburg. Boom.

0: geht nach Hamburg Süd?
1: Hamburg Süd? Weißt du, das ist halt ein ganz anderer Flavor, wenn du in Hamburg Süd bist. Weißt du, ich meine so, das ist halt, ist so ein bisschen mehr Straße, weißt du. Keine Ahnung, und das Shit ist halt rough.

0: Ja, Langhagen.
1: Alles klar.
2: Moinsen.
0: Ja, Langhagen.
2: Hä? Ich krieg grad die Haare geschnitten. Der Türke mit diesem Elektrobreak, der muss nochmal kommen. Ich wollte halt Montag schon ins Presswerk.

Das Ende ist nah. Ich bedanke mich für die erfolgreichen 5400 Sekunden. Es war wieder wunderschön mit euch. Euch hat es gefallen. Ja, genießt das schöne Wetter draußen. Und wir hören uns das nächste Mal hier bei Haustime FM.

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Da lasst es mich wissen, 2 Stunden Vollgas jetzt hier. Mit meiner Wenigkeit, dem DJ Ampex. So ein bisschen was haben wir vor. Zum einen hoffe ich, dass ihr ein bisschen mitmacht. Und zwar bin ich auf der Suche nach einem neuen Namen. Also kein DJ-Namen, sondern meine Sendung, mein Sendungsname. Die House Explosion wird Tschüss sagen. Und hier auf House Time neu starten. Also wenn ihr Bock habt, tippselt ein bisschen was rein. Housetime.fm. Gruß- und Wunschbox natürlich benutzen. Gerne auch in der Community im Chat. Macht ein paar Vorschläge. Vielleicht wird sich ja heute sogar schon was finden. Wäre auf jeden Fall nice. So, ansonsten viel Spaß jetzt mit der Mucke. Und bei mir 15.30 Uhr, das soll noch gesagt sein, die erste Gruß- und Wunschrunde. Dann schauen wir da mal rein.

So, ihr Lieben, ich hatte es beim letzten Mal schon angedroht. Hier bei mir auch ein bisschen Classics, alles durcheinander. Moderne Festival-Sounds. Alles, was das Herz begehrt. Schreibt was rein. Macht ein bisschen mit. Wer gerade eingeschaltet haben soll, ich suche einen neuen Sendungsnamen. Lasst euch mal was einfallen, knallt was rein.

So, ihr Lieben, es ist der Samstagnachmittag, 15. August. 15.30 Uhr machen wir die erste Gruß- und Wunschrunde. Ich guck die ganze Zeit rein, da ist nichts drin. Leute, wo springt ihr denn alle gerade so rum? Noch auf der Arbeit, schon zu Hause? Gerade gab es einen kleinen Regenschauer, ich hoffe bei euch nicht. Eigentlich ist das Wetter ganz geil. Also lauscht den Klängen, zückt trotzdem euer Handy, tippselt was rein.

ihr Lieben, noch 3 Minuten. Die erste Gruß- und Wunschrunde hier in meiner Show. Ihr hört die House Explosion mit dem Ampex. Und ich sage es nochmal, wer gerade eingeschaltet haben soll. Ich suche einen neuen Sendenamen. Tippt auch das rein, wenn ihr Vorschläge habt. Nehme ich gerne an, dann können wir ein bisschen abstimmen. Wer hat denn die geilere Idee von euch? Haut es rein, 15:30, erste Gruß- und Wunschrunde. Vielleicht ist da schon die ein oder andere Idee dann drinnen. Schauen wir mal. 3 Minuten, Freunde.

So, ihr Lieben, es ist 15.31 Uhr. Ich habe euch mal noch eine Minute mehr Zeit gegeben, um den ein oder anderen Gruß oder Wunsch noch mit reinzubekommen. Es sind welche drin. Es geht los mit dem Thomas 44 aus Berlin. Moin, ja, aber wenn du doch unsere Nachrichten lesen musst, ist doch weniger Zeit für die exquisite Musik. Danke und einen tollen Tag euch allen. Eventuell sieht man sich auf der Parade nachher. Wir lieben heute in Berlin. Rave the Planet. Der Manu 40 aus der Twistringen. Moin, bis jetzt geile Show, nichts auszusetzen, immer weiter so. Beste Grüße.

Dann haben wir noch den Schlotterboy hier. Grüße, wie immer eine geile Show. Ich würde gerne Ilja und David grüßen. David ist letztens Vater geworden und fragt sich, welche Windeln am besten sind. Hast du da eine Empfehlung? Beste Show, We Are One. Ja, meine Jungs sind aus dem Alter raus. Ich weiß gar nicht mehr. Also eine Empfehlung habe ich an der Stelle jetzt nicht. Wir sind froh, da raus zu sein, sage ich euch. Aber alles Gute an David. Ist auf jeden Fall was richtig Tolles. Alles Gute an der Stelle und liebe Grüße. Ihr Lieben, um 16 Uhr nach der Werbung die nächste Gruß- und Wunschrunde. Und denkt dran, ich suche einen neuen Sendenamen. Schnallt ein bisschen was rein. Wir müssen heute was finden, ich sage es euch.

So, ihr Lieben, ein bisschen sommerliche Klänge passend zum Wetter. Auch schon eine richtig alte Scheibe. Classics auch bei mir hier. Quando Tompuls. So, ihr Lieben, wer neu dabei ist und noch nicht weiß, wie das Gruß- und Wunschsystem funktioniert, Housetime.fn eintippeln oder die Apps benutzen, We Are One in den App Stores. Schaut mal rein, ladet euch herunter, registriert euch vor allem bei uns. So kann die Community wachsen. We Are One.

So, ihr Lieben, ihr hört immer noch DJ MPEX mit der House Explosion. Aber vielleicht heißt es auch bald gar nicht mehr House Explosion. Wir suchen einen neuen Sendenamen, tipselt ein bisschen was rein. In 2 Minuten schicke ich euch mal kurz in die Werbung, dann sind wir zurück. Dann machen wir die nächste Gruß- und Wunschrunde. Vielleicht ist ja auch schon die ein oder andere Idee drinnen, wie die Sendung heißen könnte. Also gebt ein bisschen Gas, seid kreativ. Helft mir mal dabei, einen neuen Sendenamen zu finden. Also gleich nach 16 Uhr die nächste Gruß- und Wunschrunde bei mir. Bis 17 Uhr sind wir da.

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So, wir sind zurück, 16.03 Uhr. Nächste Gruß- und Wunschrunde hier. Wir haben nochmal der Manuel hier im System. Moin, ich liebe deine Classics. Wie wäre es mit Hausgemacht? Oder gibt es das etwa schon? Ja, guck mal, immerhin ein Vorschlag. Wenn nichts weiteres kommt, dann würde ich sagen, bist du der Sieger des heutigen Abends. Klingt auf jeden Fall ganz gut. Wir checken das natürlich mal gegen, ob es das schon gibt. Hausgemacht. Natürlich. Plan B haben wir auch noch im System. Hello und liebe Grüße aus der Altena an den DJ Ampex. Liebe Grüße zurück aus Werdohl. Nachbarstadt sozusagen. Kann man rüberspucken sozusagen. So, ihr Lieben, 16.30 Uhr, nächste Gruß- und Wunschrunde. Bis 17 Uhr sind wir da. Euer DJ Ampex hier noch mit der House Explosion. Ob es die House Explosion bleibt, werden wir sehen. Also gebt Gas. 16.30 Uhr. Vielleicht ist da noch der ein oder andere Vorschlag dabei. Und ihr hört es heute alles gemischt. Ein paar viele Classics mit eingepackt. So, und jetzt nicht weiter zu viel reingequatscht. Genießt die Classics.

So, ihr lieben DJ Impacts, immer noch für euch mit der House Explosion, 16.14 Uhr. Viertelstunde habt ihr noch. Ihr habt es gehört, ich suche einen neuen Sendenamen. Haut was in die Tasten. Seid kreativ, schlag mal was vor. Einen hatten wir schon drin. Soll ich mal was Neues von Marc Horn, Herr Chéri?

So, ihr Lieben, wer ist denn noch wach da draußen? 16.26 Uhr, noch 4 Minuten, nächste Gruß- und Wunschrunde und auch noch die letzte Gruß- und Wunschrunde hier bei mir. Immer so halbstündlich haut das System mal noch ein bisschen voll, haustimer.fm. Registriert euch, ladet euch die App runter, hört zu. So, also die letzte halbe Stunde ist angebrochen, ein bisschen viel Classics heute. Auch die Nummer hier, Every Single Day, Benassi Brothers. Immer wieder cool. So, und nochmal ein Hinweis in eigener Sache. Wer noch nicht genug hat, heute bzw. morgen 0 Uhr bis 2 Uhr geht hier weiter auf den Stream. Natürlich auch weiterhin dranbleiben, dann ab 17 Uhr geht's dann, beziehungsweise nein, ab 18 Uhr geht's weiter im Sendeplan. Also schaut auch da mal rein, wer da noch so kommt. Aber meine Wenigkeit, um 0 Uhr bis 2 Uhr mit meinem lieben Kollegen Menius machen wir die Nacht ein bisschen unsicher zu zweit. Also wer Bock hat, da auch nochmal einschalten. Wird wild, sag ich euch. So, aber jetzt erstmal noch die letzten 3 Minuten nutzen. Haut was rein und vor allem seid noch mal ein bisschen kreativ. Macht noch ein paar Vorschläge. Ich brauche einen neuen Namen hier, einen neuen Sendenamen. Die House Explosion wird es so nicht mehr geben.

Lieben, 16.30 Uhr, die letzte Gruß- und Wunschrunde. Wir haben dabei den Stefan Jeschke aus Groß-Erschede. Moin, starke Musik ist echt entspannend. Wünsche mir David Guetta, Lovers on the Sun. Habe ich für dich schon rausgesucht. Kommt dann gleich. Und der Manu haben wir nochmal hier. Hast du noch Lust und Zeit auf Verlängerung? Ihr Lieben, liebend gerne. Aber ich schaff's gerade nur bis 17 Uhr. Sonst hätte ich die Lücke noch zugemacht. Aber ich hatte es gerade gesagt, wer Bock hat, schaltet um 0 Uhr nochmal ein. Da wird's ein bisschen wilder mit meinem Kollegen Armenius zusammen. Ich bin mir da ganz sicher, da gibt's die ein oder andere Verlängerung. Eingetragen bis 2 erstmal. Schaut mal rein. Würden uns natürlich sehr freuen. So, ansonsten ist die letzte halbe Stunde angebrochen. Aber da fluppt doch gerade eben noch was rein. Der Sascha, geile Show, We Are One. So, natürlich werde ich weitere Grüße und Wünsche nicht ignorieren, wenn noch was reinkommen sollte. Also haut rein.

So, ihr Lieben, fast zu Ende, fast 17 Uhr, 16.40 Uhr haben wir's. Der Stefan Jenschke hat nochmal geschrieben, hätte noch Steve Aoki und Afrojack No Beef, wäre nice. Hauen wir das nochmal schnell dazwischen.

So, ihr Lieben, die letzte Viertelstunde ist angebrochen. Bis 17 Uhr bin ich noch da. Übrigens die zweite Sendung hier auf House Time. Ich hoffe, es hat gefallen bis hierher. Und lieber der Manu, du hast natürlich fleißig mitgemacht hier. Mit der Suche nach einem neuen Sendenamen. Also für meine Show natürlich. Der Vorschlag war hausgemacht. Wir checken das, ob es das schon gibt. Ansonsten bist du schuld, wenn es demnächst so heißt. Schau einfach mal nach, wenn man das nächste Mal wieder on air geht in den Sendeplan, ob es dann hausgemacht heißt.

So, ihr Lieben, die letzten 5 Minuten sind angebrochen. Das ist der letzte Track. Genießt ihn. Letztens noch frisch released, lange drauf gewartet. Everlasting Armin van Buuren. Und der Manu noch einmal zum Schluss im System. Sehr schön, ich versuche heute Nacht einmal online zu sein. Eine richtig gute Show, bis später und weiter so. Also nochmal der Hinweis, um 0 Uhr heute geht's weiter mit dem Menius und mir. Aber bleibt trotzdem weiterhin hier dran. Schaut in den Sendeplan. 18 Uhr wieder live. So, ansonsten, ich hoffe, es hat gefallen. Ich würde sagen, bis zum nächsten Mal. Ich bin raus. Bye, bye, euer MPEX.

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Stundenlang in the Mix mit House und Techno. Und das ist nicht schwer zu erkennen. Missy Elliott, Lose Control im Brilliant Remix. Und danach

Und steckt noch einen Gruß in der Gruß- und Wunschbox. Und dann war zwar Marcel, 29 aus Selbitz. Ich grüße die Strubitz. Oh, ich kann das gar nicht mit meiner beschlagenen Brille lesen. Auf jeden Fall, ich grüße die Strubitz in Kroatien. Selber hier läuft House Time. Ja, das freut uns doch. Ich glaube, ich mache mal wieder das Fenster auf. Damit hier ein bisschen die Wärme aus dem Dachboden rausgeht. Dankeschön, Marcel, für deine Grüße. Und weiter geht's hier mit The Second Floor. 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

schöner, cooler House-Track für einen lässigen Samstagabend hier auf Housetime FM. Und das war Mirko Max mit Keep on Walking.

war. Und das ist Lime Babe and Will Sass mit Zatata. Zatata. Nein, der Track heißt wirklich so Zatata. Und ich würde mich freuen, wenn die gleich alle im Chor

der Second Floor mit mir, Xilibro Tambeo. Bis 20 Uhr vor euch in so Mix. Und normal spiele ich so immer um 7:30 den ersten ausgesuchten Techno-Track. Aber ihr habt es ja schon gemerkt, diesmal nicht. Keine Ahnung warum. Ist ja auch egal. Auf jeden Fall war das John S. Stephen Day mit Like a Fire. Und jetzt kommt ein Klassiker aus den 90ern. Moby mit Go. Aber als Rework von Crazy Noise. Auf geht's.

Ja, Leute, noch ein paar Minuten für euch on air mit dem Second Floor mit mir, Xili Brutameo. Und das ist Ro, BPM and Motives mit XXL. Und ja, zum Schluss spiele ich jetzt mal hier gleich. Ah, ich muss den mal eben raussuchen. Moment, ah, einen schönen kleinen Klassiker. Viele werden ihn kennen. Nochmal zum Schluss. Ist Yves de Ruyters, Carlingers im Omic Remix. Ich sag ciao, bis zum nächsten Mal. Danke fürs Einschalten. Bis zum nächsten Samstag. Kommt alle gut durchs Wochenende und natürlich durch die Woche. Bis dann. Tschüss, ciao.

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1: Check, check, check, check. Haustime FM. Einen wunderschönen guten Abend wünsche ich euch. Schön, dass ihr eingeschaltet habt zur Bass Session an diesem Samstagabend. Endlich mal wieder zur gewohnten Zeit. 22 bis 24 Uhr mit dem Besten aus Tech, Future und Bass House und alle anderen Genres, die wir sonst auch basslastig auftreiben konnten. Ja, und da starten wir auch direkt rein, grooven uns ein. Ich freue mich, dass ihr dabei seid und spätestens ab Stunde 2 dann mit mir abreist. Genau so wollen wir das sehen. Start ins Wochenende oder eigentlich schon das Highlight des Wochenendes, ne? Samstagabend. Wir starten durch. Auf geht's. Viel Spaß.

Yes, House Time. We taking you high tonight mit der Bass Session und mir, eurem Theoretics. Ich hoffe, ihr groovt euch soweit schon mal schön mit mir ein. Das werden wir jetzt auch noch so ein bisschen fortsetzen. Vielleicht ein bisschen schneller. Aber an der Stelle sei dann doch mal erwähnt, oben links auf der Homepage findet ihr den pinken Play-Button. Euer Weg zum Glück in die große Wunschbox. Die ist natürlich offen für euch mit allem, was ihr loswerdet.

bunte Blinklichter einzuschalten. Das macht ihr einfach, indem ihr bei Twitch nach Haustime sucht oder alternativ den direkten Link video.haustime.fm eingebt. Da könnt ihr euch den ganzen Spaß dann auch noch visuell anstatt nur audiell reinzuziehen. Keine Ahnung, ob es das Wort gibt. Also, schön reiner mit euch, ihr Schlingel. Ich würde mich freuen. Dann bin ich hier nicht so alleine am Rumschwitzen. Dann könnt ihr, können wir zusammen schwitzen. Das wäre doch was, oder? Ich wäre stark dafür. Also, schön rein da und

Das sind auf jeden Fall die richtigen Vibes zu diesen Temperaturen. 30 Grad plus, Junge, Junge, Junge, ist das heiß. Ich hoffe, ihr schwitzt schön ordentlich mit. Soll ja hier nicht alleine an mir vorbeigehen, ja? Ne?

Bauernhaus mit dicken Wänden und Klimaanlage regelt. Ja, moin! Da geht's einem gut, du. Ich würde temperaturtechnisch auf jeden Fall sehr gern tauschen wollen. Dicke Wände und doch Klimaanlage, das ja, lässt sich sehen. Alter Schwede. Wir haben hier wahrscheinlich 10 Grad mehr, aber gut, machst du nichts. Die Show bringt die Hitze, so nämlich. Wünsche habe ich keine, läuft von alleine. Haha, wollte ich immer schon mal schreiben. Auf eine bassreiche Show, zicke, zacke. Zicke, zacke, we are one. Grüße raus an dich, lieber Robin. Schön, dass es dir gut geht und du die Kühle genießen kannst mit dieser heißen Show hier. Dann machen wir

Okay, jetzt haben wir den Twitch-Chat getriggert. Hier kommen Temperaturen durch. Alter Falter. 29 Grad hier in der Bude, 27 in der Schweiz, 27,9 beim Disparion. Ah. Da helfen, glaube ich, nur gute Lieder mit Summer Vibes. Und gute Laune und eventuell ein Ventilator, der einem hinterm Rücken steht und

Er schreibt, wünsche Ihnen einen schönen guten Abend und dem gesamten Team und den anderen Hörern. Hätten Sie vielleicht von Kirby oder Timmy Trumpet oder David Guetta oder Avicii oder Ihren aktuellen Lieblingssong? Wäre nice. We are Theretics. Yes, mein lieber Steven, hier ist Avicii mit Levels und ich habe gehört, ich habe da noch einen anderen Premium-Song später in Stunde 2 für dich. Pass auf. Liebe Grüße gehen raus an dich. Schön, dass du dabei bist. Und jetzt genießen wir erstmal Levels und halten die Klappe und labern nicht über die Vocals.

Yes, Hausheim, ihr merkt, so langsam ziehen wir das Tempo dann doch mal an. Wir nähern uns Stunde 2, beziehungsweise der Werbung, die uns von dieser noch trennt. Also können wir mal ein paar Schüppchen drauflegen, so langsam, ne?

Wir haben noch den Dominik 38 aus Bern, der schreibt: Sehr guten Abend zu Retix, für die Gewohnheitsmenschen wieder am Samstag. Schön jetzt so beibehalten. Auf jeden Fall nächste Woche. Ja, das wird schon mal nichts, mein Lieber. So viel kann ich schon mal sagen. Da bin ich nämlich auf so einem Geburtstag von so einem Robin eingeladen.

Aber noch zum Rest von deinem Gruß und Wunsch. Hast du heute schon was Frisches von Tiger am Start? Don Diablo oder Henry Fong wäre sonst auch nice. Grüße an dich, Martin, wenn er das hier nachhört. Und ja, wo ist er eigentlich, Robin? Ja, man weiß es nicht. Man weiß es nicht. Am Ende fragt man sich immer, woran hat es gelegen? Aber man weiß es nicht. Und alle heute mit feiern, we are Bass. Oh ja. So sieht das aus, mein Lieber. Tiger, was Frisches. Das klingt absolut nach Stunde 2. Lass dich überraschen. Schön, dass du am Start bist. Und genieß den letzten Track jetzt von Stunde 2.

So, man fragt sich vielleicht so Ende von Stunde 1, dann packt er so Walking on a Dream aus. So hart ist der doch gar nicht. Ja, erstmal nicht. Aber das Ding hat ja noch einen zweiten Drop. Und der sehr lecker Schmecker. Ein guter Abschluss für Stunde 1 der Bass Session, würde ich sagen. Aber hört selbst, für die

Ja, Hausheim, weiß ich auch nicht, was da los ist. Kann man auf jeden Fall mal machen, würde ich sagen. Aber jetzt starten wir erstmal in eine anderthalbminütige Werbepause und dann gibt's Stunde 2 voll ins Fressbrett. So wie ihr es am Samstagabend haben wollt, mit allen frischen Brettern aus dem Baumarkt. Frisch delivered von mir, so wie es sein muss. Die ein oder anderen neuen Tracks, nennen wir es mal Überraschungsgenre später. Niemand weiß, was es sein könnte. Uiuiui. Ja, schauen wir mal, was wird. Und jetzt gehen wir erstmal in die Werbepause. Ich freue mich, wenn ihr gleich noch mit abreißt. Und ja, wie gesagt, in anderthalb Minuten hören wir uns wieder. Getränke auffüllen,

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Ich hoffe, eure Getränke sind aufgefüllt. Euer Bass ist hochgedreht. Wenn nicht, dann versuchen wir das irgendwie mit der Musik hinzubekommen. Ich meine, ein bisschen Bassanteil ist ja da, ne?

Yes, Haustime. Also, Stunde 2 der Bass Session mit mir, eurem Seretics. Jetzt voller Abriss in your face. Wenn ihr ready seid, ich hoffe doch sehr. Grüße raus an alle neu dazugestoßenen. Schön, dass ihr da seid. Selbes Programm wie eben oben links auf der Homepage. Der pinke Play-Button mit der Gruß- und Wunschbox. Mit allem, was ihr loswerden wollt. Immer rein da. Aber vor allen Dingen alles, was in diese Show passt und gut Bass hat.

Wir wollen eure Boxen ja schließlich nicht unterfordern. Wer visuell nicht unterfordert werden möchte, der sollte mal ganz schnell Haustime bei Twitch suchen. Einfach da eingeben, da seht ihr direkt unseren Stream, wie wir hier ein paar bunte Blinklichter in die Welt raussenden. Ich würde mich freuen, wenn ihr reinstartet. Direkter Link video.haustime.fm für die ganze Abrissenergie des heutigen Abends in visueller Form. Rein da!

sehr geile Show. Wunschlos glücklich. Beste Grüße an dich und alle Listener. Zicke, zacke, we are one. Ja, wie schön, dass das Lied hier One heißt. We are one. Fühle ich. Und vielen lieben Dank für dieses geile Kompliment. Schön, dass du dabei bist. Wir reißen hier weiter ab. Road to Abriss. Schön, schön, schön. Ich freue mich, Leute. Geil, dass ihr dabei seid.

Der Icarus Bernd 36 aus Leer schreibt: Schrettigs, schön, dass du da bist. Ich wünsche mir Loopers mit Root Boy. We are one. Oh yes. Da ist das Ding. Grüße gehen raus und da ist auch der LT-Toss 79 eingetroffen. Einen wunderschönen guten Abend und der Robin Grün ist auch dabei. Was ist denn jetzt los? Auf einmal kommen sie alle. Ihr Ruden Boys. Schön, dass ihr dabei seid. Ich höre jetzt auf, über diese Vocals zu quatschen. Icarus, Grüße gehen raus.

so aus seinem. Könnt ihr ein bisschen aufdrehen? Oder soll ich das für euch tun? Oder machen wir es einfach beide? Alle zusammen?

So, wir hatten ja vorhin den Dominik und er hat doch noch was Neuem von Tiger gefragt und da hätte ich so ein Thing, um genau zu sein, The Thing. Viel Spaß damit, mein Lieber. Und natürlich auch an alle anderen, die Bock auf dicken Bass und Abriss haben. Der ist hier was für euch.

Dann haben wir nochmal den Dominik 38 aus Bern in der Grundschbox und er schreibt einen Prost auf Robin und Martin, die es zur zweiten Stunde auch geschafft haben mit einem Herzchen dahinter. Ja, dem schließe ich mich an, das Herzchen fühle ich, das erfreut mich auch, oder mein Herzchen erfreut es, wenn die beiden auch mit am Start sind. Grüße gehen raus an euch, genießt auch die Show und reißt schön mit ab mit einem Gläschen Milch, man kennt's.

So, ich habe Stimmen gehört, die haben gesagt, boah, ja, soweit alles in Ordnung, Bass stimmt, aber Geschwindigkeit noch ein bisschen arschlangsam, ne? 130 bis 135 BM Max, boah, schlecht. Da geht doch was, oder? Ja, wenn ihr mich so fragt, okay, ja, okay, machen wir. Also, dann legen wir einfach mal 40 BPM drauf, kein Ding. Ihr habt es so gewollt, ihr kriegt es. Nochmal eine Runde Drum and Bass, letzte Woche Dubstep davor, Speedhouse, jetzt Drum and Bass.

von mir an dieser Stelle, bevor es dann gleich weitergeht mit den lieben Kollegen Ampex und Menius. Die rocken noch weiter vor euch durch die Nacht 0 bis 2 Uhr. Also lecker Schmecker, noch schön die Nacht durchmachen. Abriss geht da hoffentlich genauso steil weiter. Aber ja, ich denke, das lässt sich einrichten. Auf jeden Fall, für euch heißt es dranbleiben und nicht abschalten. Da kommt also noch einiges. Jetzt machen wir erstmal noch den

0: best night of your life aushalten. Mit mir, eurem Theoretics.
1: Oh oh.
0: 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Und der Day Session.

So, wie gesagt, da es ja gleich munter weitergeht, hier noch von 0 bis 2 Uhr. Und ich natürlich eine vernünftige Übergabe mache, ist ja logisch. Nicht so wie sonst hier mal mit 50 BPM Überschuss, die ich geschenkt bekomme, wenn ich dann mit Tech House beginne. Reduzieren wir jetzt fürs Protokoll das Tempo.

Yes, meine Lieben, das war's mit mir, eurem Suretix und der Bass Session. Es war mega geil, Abriss, so wie er sein muss, so wie er im Buche steht. Und ihr geht auch noch voll mit ab, so lieben wir das. Geil, ja, weiß ich gar nicht, was ich noch großartig dazu sagen soll, außer mich zu bedanken. Vielen Dank fürs dabei sein. Und wir hören uns entweder nächste Woche Freitag spontan oder übernächste Woche Samstag zur normalen Zeit wieder. Nächsten Samstag packe ich es leider nicht, aber einfach Social Media Kanäle abchecken und auf dem Laufenden bleiben. Ja, jetzt bin ich raus. Wünsche euch noch viel Spaß mit Ampex und Menius und den nächsten 2 Stunden schön dranbleiben. Wir gehen jetzt erstmal in eine Werbepause. Lass mal gucken, wie lang der Spaß geht. 2 Minuten 56. Ja. Eine gute Nacht, bleibt gesund, tut nichts, was ich nicht auch tun würde. Und dann hören wir uns entweder nächste oder übernächste Woche. Ciao Kakao, euer Suretix. Macht's gut.

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8: Ja, weiß ich doch nicht, also keine Ahnung. Hast du denn jetzt?
9: Ja, warte. Geht das schon? Nein, du musst...
8: Ach, du hast... Scheiße, wir müssen noch connecten.
9: Hä? Ist doch. Guck.
8: Online. Hä? Nein!
9: Nein, du musst Play drücken.
8: Recht. Nein, wir müssen doch erst auf die Spheretics warten.
9: Na, hat doch schon gesagt, ist gut. Alles gut.
8: Scheiße. Du musst drück.
9: Soll ich?
8: Ja, mach du.
9: Nein, du. Du. Nein.
8: Scheiße, wir sind um der Zeit. Mach.
10: Herzlichen Glückwunsch zu...

an. Es ist dein Ehrentag, dein Ehrentag, lieber Jubilar.

0: Scheiße. Das. Du sollst doch nicht den spielen.
1: Doch, weil wir 0 Uhr haben. 0 Uhr 3 Minuten. Wir sind auf Haustime 0 Uhr 3 Minuten. Und es gibt mit Sicherheit den einen oder anderen Geburtstagskind. Deswegen dachten wir uns, alles Gute zum Geburtstag.
0: Alles Gute. Schön, dass ihr dran seid. Vielen herzlichen Dank an den Theoretics.
1: Ganz, ganz vielen lieben Dank. Und jetzt machen wir so ein bisschen Party. 2 Stunden erstmal angesetzt auf Haustime hier.
0: Angesetzt.
1: Ja, guck mal, hau mal rein hier. Wir müssen ein bisschen Geburtstagslied spielen. Und wir schauen mal. Wir hauen ein bisschen was raus. Wir
0: melden uns gleich, oder?
1: Melden uns gleich.
0: Ja, genau. Wir sind noch mal. Alles klar.
1: Wir wünschen viel Spaß.

So, jetzt reicht's aber mit Geburtstag hier, oder? Jetzt ist mal vorbei. Schön, dass ihr da seid. An alle, die Geburtstag haben, Happy Birthday. Jetzt geht's los hier. Liebe Leute, das ist Awesome FM.

0: So, ihr Lieben, 0 Uhr, 11 Minuten. Ja, wir haben so ein bisschen rumgeblödelt gerade. Trotzdem an der Stelle alles Liebe zum Geburtstag an alle, die jetzt Geburtstag haben. 0 Uhr, 11 Minuten. Willkommen bei Housetime mit dem MPEX und dem lieben
1: Menios. Herzlich willkommen.
0: Hallöchen. So, wir machen so ein bisschen die Nacht zum Tage, würde ich sagen. Ist 2 Uhr eingetragen. Gucken wir mal, wie weit es wird. So, ich hoffe, ihr seid alle am Start. Coldplay, Viva La Vida. Und willkommen bei der House Explosion im DJ-Team Special.
1: Auf geht's, Abfahrt.
0: Auf jeden Fall. Also bleibt dran, haut das System voll. Housetime.fm, wir zählen auf euch. Es ist der Samstagabend, die Sonntagnacht.

So, ihr Lieben, gebt mal ein Zeichen, dass ihr noch da seid. Nutzt alle Kanäle hier. Loggt euch ein, registriert euch bei uns. Haustein.fm. Wir sind am Start, Menios und MPEX. Viertelstunde, 0:30 Uhr. Machen wir die erste große Wunschrunde. Das System muss voll sein.

0 Uhr 20 Minuten. House Time, wo seid ihr? Ist doch wohl noch nicht alle am Schlafen hier, oder? 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Ah, guck mal, 10 Minuten habt ihr noch, große Wunschbox vollhauen. Aber da ist ganz schön was drin. Sehr geil.

Sonntag nach 16. August, 0:27 Uhr. 3 Minuten noch, erste große Wunschrunde dann. Ihr hört den Menius und den MPEX. Schauen wir gleich mal rein. Es wird lustig, ich sag's euch.

0: Ja, ich würde mal sagen, wir machen mal so auf, wie sagt die Gen Z das, so auf Lock. Auf Lock machen wir mal Grüße und Wünsche. Wow, okay, wow. Hier ist ja was eingetrudelt.
1: Ist voll, ne?
0: Jesus Christ, sagt man das noch?
1: Wie kann man sagen, ne? 0:32 Uhr, die machen die erste Gruß- und Wunschrunde. Wollen wir mal ganz oben anfangen?
0: Fang du an.
1: Oder von unten. Wir können auch von links anfangen, warte. Nee, lass uns von rechts anfangen. Rechts ist besser. Pass auf, nee, links. Lass links anfangen. So, Lara 23 aus Werdohl. Hallo ins Studio. Gerne mehr von Alexander Markus.
0: Sag mal, also, schäm dich. Schäm dich.
1: Alexander Markus, so, so. Enzo. Danke, dass an meinem Geburtstag gedacht habt. Ihr seid einfach die Besten. Weiter so. Ja, guck mal. Enzo, nur für dich.
0: Wir wussten, ein Treffen war.
1: Auf jeden Fall. Und dann nochmal der Enzo. Bin da. Ja, natürlich. Du hast auch Geburtstag. Alles Gute, mein Lieber.
0: Nochmal da aber auch geschrieben. Den dürfen wir nicht vergessen.
1: Da unten nochmal. Spielst du im Laufe des Abends dein Lied. Wir stehen drauf.
0: Moment. Dein Lied oder mein Lied?
1: Deins? Ich glaube deins.
0: Ja, ich bin ja eigentlich nicht eingetragen.
1: Unser Lied.
0: Unser Lied. Oh, oh. Lass mal den Fehler unten. Lass mal den Fehler. Ja.
1: Lass unser Lied spielen.
0: Unser Lied, okay.
1: Herrlich, herrlich. Erik haben wir noch aus Dresden. Huhu, ja, Dresden ist natürlich am Start. Macht weiter so.
0: Einen haben wir noch. Einen haben wir noch. Ja, haben wir noch.
1: Mach du.
0: Den Thomas, 44 Jahre jung aus Berlin.
1: Wünsche alle Nachtschwärmern eine wunderbare Zeit.
0: Sehr.
1: Heute war Parade in Berlin, habe ich gehört, ne?
0: Was war heute?
1: Heute war eine Parade in Berlin.
0: Was ist das denn?
1: Ja, sowas wie Love Parade früher.
0: Ach so, okay, aber Entschuldigung.
1: Es hieß heute Rave to the Planet. Oh. Ich bin im Thema. Ich bin im Thema.
0: Du bist der Beste.
1: Vielleicht war der Thomas ja da, hat so ein bisschen raved. Raved, geraved.
0: Aber hast du dich auch so angezogen?
1: Weiß ich nicht, ich war nicht da.
0: Ach so. Okay, liebe Lieben, das waren die größten Wünsche fürs Erste.
1: Wir machen mal um 1 Uhr die nächste große Wunschrunde, Leute. Haut es weiterhin so voll. Ich hoffe, ihr habt Bock. Wir legen los, ihr habt den Menius und den Ampex. Viel Spaß. Get the fuck.

Wisst ihr, woran mich Drums erinnert? An Grüße und Wünsche. Da sind nur keiner drinne. Also, Awesome FM, schreit was ins System. Ab ins Rigo. Awesome FM, schön, dass ihr da seid.

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1: So, liebe, 0.55 Minuten, Halftime. Wir sind am Start, Armenio Thunder Impact.
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1: So, ihr hört Bonkers.
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1: Wir machen gleich nochmal eine neue Gruß- und Wunschrunde. Schicken euch aber gleich nochmal ganz kurz in eine Mini-Werbung. Und danach haut das System voll. Sind wir sofort wieder da. Mit der nächsten großen Wunschrunde. Wir sind sehr gespannt, wer noch da ist. Es ist Wochenende, Freunde. Oha. Was ist das? Scheiße.
2: Sorry.
1: Warst du das?
2: Sorry, ich glaub schon.
1: Scheiße. Was machst du?
2: Ja, ich dachte mir, ach, keine Ahnung.
1: Jodokus Quack.
2: Ja, ich dachte mir, ich dachte, der Stecker ist richtig, aber falsch.
1: Finger von den Reglern.
2: Sorry.

Rappelkiste. Und du bist weg. Ihr Lieben, es ist 1 Uhr, eine Minute. Wir schicken euch mal ganz schnell in die Werbung hinein. Und du bist weg.

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0: So, ihr Lieben, willkommen zurück in der Rappelkiste. 1:05 Uhr, zurück aus der Werbung. War ganz schön lang, was? Hello.
1: Hey, yo.
0: Ja. Aber es muss sein. So, wir haben es ja gesagt. Nächste Gruß- und Wunschrunde. Normalerweise jetzt ist uns zu wenig. Kommt, haut rein. Überspringen wir.

0: Das war ja mega. Das war ja mega geil hier.
1: Mega.
0: Das ist ja mega geil. Was hast du hier? Follow you? Nee, sorry.
2: Französisch, dass der MPEX mal Französisch spielt, das ist selten.
0: Geil. Abfahrt.
2: Ihr Lieben, die neue Mark Korn

0: Aber ihr Lieben, kennt ihr das auch so im Winter? Wenn ihr mit dem Auto unterwegs seid, da fehlt immer so ein bisschen was auf der Fahrbahn, oder? Wenn so ganz viel Schnee auf der Fahrbahn ist. Ich kenne da jemanden oder ein paar Leute, die wissen genau, worum es geht. Ich wünsche euch viel Spaß. Schön, dass ihr dran seid.
1: Ja, ja, da geht er los, der Frosch. 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

wir haben ja auch viele Dinge, die vielleicht bei uns sehr gut sind im Vergleich zu anderen Teilen der Welt. Und dann eben diese Städte der Begegnung. Und wenn ich sehe, wie viele Menschen dann doch hierher kommen, wie die Menschen miteinander singen, dann kann ich nur sagen, ich hoffe, dass viele auch dann nach Hause fahren und sagen, das war ein tolles Erlebnis. Angie Merkel.

0: So, ihr Lieben, ich habe eine kurze Frage. Ich gucke in die große Wünschebox. Grüße und Wünsche. Box, mein 3, 2, 1. Da ist ein bisschen was drin, ne? Zwei Grüße. Das reicht aber nicht. Ich frage mal ganz knackig nach. Sollen wir verlängern? Ja, wie Bu? Moment, MPEG sagt schon Bu. Ich bin... Ja, Bu, ja, guck mal, das hört man so leicht. Das hört man leicht. Ja, hör mal, was für Bu hier. Bu, mach mal weiter. Ja, wir haben noch eine halbe Stunde. Was willst du denn da machen?
1: Völliges Missverständnis. Nicht Bu, Verlängerung, sondern Bu, mehr Wünsche ins System.
0: Ach so, Entschuldigung. Ja,
1: so zieh den Regler hoch, hör mal. Ja, wir machen Party, 1.27 Uhr. Wir geben noch 3 Minuten Zeit, oder? 1.30 Uhr, nächste große Wunschrunde. Haut es voll.
0: Alles klar, ihr habt Zeit. Abfahrt!

0: So, wie versprochen, Grüße und Wünsche. Es ist halb. Oh, wow, da hat sich was getan. Es ist wunderschön. Komm, lass mal Regel runter. Impex, willst du anfangen?
1: Ja, fangen wir mal an. Klondike Camp 27 aus Edermünde. Wir grüßen den Renzel. Euch und die Veltinsbrauerei. So, so.
0: Wow.
1: Ja, Veltinsbrauerei springe ich auch ganz gerne, aber wir trinken gerade Krombacher.
0: Nee, das ist ja so Leitungswasser, so dieses Versüßte. Kennst du das?
1: Ach, das?
0: Mit Geschmack.
1: Mit Geschmack.
0: Mit Geschmack.
1: Ja, okay.
0: Vincent haben wir noch. Vincent, aus der Schweiz. Aus der Schweiz. Jesus Christ. Schön, dass du da bist. Hallo, nice Show bis jetzt. Mach weiter so. Grüße aus der Schweiz. Hättest du was von Timmy Trumpet? Wäre mega nice. Ansonsten eine schöne Nacht euch allen. Genießt hier den Stream.
1: Ja, können wir machen. Timmy Trumpet, oder? Ist am Start, oder?
0: Ja, was ist das denn? Können wir machen? Können wir machen oder können wir nicht machen?
1: Ja, hör mal. Ah, schön. Mal. Wir haben den Erik noch, 45 aus Dresden. Mach mal weiter. Ja, machen wir.
0: Mach mal, mach mal. Und wir haben den Niki, 35 aus Schleswig. Ja, bitte verlängern. Reicht uns das?
1: Weiß ich noch nicht so.
0: Weiß ich nicht?
1: Ja, wir haben
0: halb. Wir haben halb. Wir haben halb. Geben wir noch 10 Minuten.
1: Ja, Mai.
0: Komm, 10 Minuten.
1: 10 Minuten. Let's go.
0: Also, große Wunderbox füllen. Verlängerung. Oder whatever. Große Wunderbox voll machen.

0: Liebe, 1.45 Uhr, Minuten, noch eine Viertelstunde, nächste große Wunschrunde. Haut noch mal was raus. Einen Wunsch, beziehungsweise einen Gruß hau ich aber jetzt mal vor. Klondike Camp aus Endermünde auf jeden Fall verlängern. Wir haben noch ein 20-Liter-Fass drin.
1: Ja, Moment, pass auf, wir haben ja gesagt um 40. Wir haben schon über, also wir haben schon die 10 Minuten später. Wir müssen alle loswerden.
0: Ja,
1: das heißt, Moment, was machen wir denn jetzt? Machen wir jetzt länger?
0: Ja, aber bei so einem 20-Liter-Fass? Das ist auch in 5 Minuten leer bei uns.
1: Oh, also die hat...
0: Nein, Spaß beiseite. Wir schauen mal, lass uns noch eine Viertelstunde machen.
1: Ja, das heißt, wir müssen jetzt auf jeden Fall verlängern. Wir haben nur noch eine Viertelstunde.
0: Ja,
1: das ist ja Ende. Also, Sie können. Sonst, lass, oh, Moment. Oder schaffen die erst eine Viertelstunde? 20 Liter?
0: Kommt drauf an, wie viel seid ihr denn? Schreibt mal rein, wie viel seid ihr?

0: Erix. Bisschen Werbung in einer Sache kann man machen, oder? Darf man das? Kann man das?
1: Ja, sicher. Boah, best, wirklich. Favorite, favorite.
0: Ihr Lieben, ihr hört Wunder, Martin Garrix im Mashup von meiner Wenigkeit im MPEX und Nick Hebi. Viel Spaß mit der Nummer. Haben wir fast lange dran gesessen.

0: Denn ich wollte gerade sagen, wenn noch ein Gruß reinkommt, dann könnten wir über eine Verlängerung sprechen. Ja, einer. Ist aber schon einer reingekommen. Nee. Ja. Ich wollte es eigentlich gerade aussprechen, aber... Klondike Camp. Haut es raus. Viertelstunde mit knapp. Macht mal ein paar Überstunden für uns. Das sind die Jungs mit den 20-Liter-Fass.
1: Moment, ein paar? Ja, machen wir, aber mindestens eine. Eine machen wir.
0: Ja, erstmal eine.
1: Das ist auch nur die erste.
0: Die erste. Ja, unter Vorbehalt, ne? Gib Gas. Wenn ihr ein Camp seid, wie viele seid ihr? Habt's noch nicht beantwortet. Also, wenn wir bis zum Frühstück machen wollen, ne? Oder sollen?
1: Also, die Möglichkeit besteht bis 6 Uhr morgens. Also, wenn, dann müsst ihr machen und tun in der großen Wunschbox. Auf jeden Fall, sonst nicht.
0: Ja. Ja, gemeinsam Brötchen holen gehen, ne?

0: ihr Lieben, ihr seid so geil. Und es heißt Edermünde. Ich habe, glaube ich, immer Endermünde gesagt. Kann das sein? Sorry. Und es heißt Edermünde.
1: Das ist ja der Ender Dragon aus Minecraft.
0: Ja, genau. Sorry. Ja, allein dafür machen wir jetzt eine Stunde länger, ne? Für den Versprecher. Oh. Hab ich mir selber erschrocken hier. CO2. Ha. Der Fluxgenerator ist gestartet.

Next und so ein paar Classics haben wir auch noch eingepackt. Wer kennt es noch? Die etwas Älteren, ich sag mit Absicht die etwas Älteren. Herzrasen.

müssen euch mal ganz kurz in die Werbung schicken. Danach sind wir wieder da. Machen wir noch eine Gruß- und Wunschrunde um 2 Uhr und ja, so eine Minute oder so. Schauen wir mal, wie lang die Werbung ist. Schicke ich euch mal ganz kurz rein. Gleich sind wir wieder da.

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